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1: Gute Nachrichten für Körper und Seele. Eine neue Metastudie zeigt, Ausdauersport wie Laufen oder Schwimmen kann Depressionen und Angstzustände deutlich lindern. In manchen Fällen wirkt regelmäßige Bewegung sogar ähnlich positiv wie Medikamente oder Psychotherapie. Besonders junge Erwachsene profitieren von gemeinsamen Trainingsangeboten. Schon kleine Schritte in Bewegung können also große Wirkung für das Wohlbefinden haben. Das macht Mut und zeigt, aktiv bleiben kann ein wichtiger Schlüssel für mehr Lebensfreude sein.
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1: Gute Nachrichten für Menschen im Alter. Die Hochschule Dresden testet eine Stimmenbox gegen Einsamkeit. Angehörige nehmen Nachrichten und Erinnerungen auf, die Senioren jederzeit abrufen können. Erste Tests zeigen eine positive Wirkung.
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euch einen schönen Samstag. Hallo und Tag gesagt. Ich bin der Wetterwerner. Hier läuft das Karls Erlebnisradio. 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

Gier so groß werden, dass nichts, aber auch nichts mehr sie retten kann, dann vielleicht gibt es dort auch ein Buch, das heißt Der Untergang der Erde. Es wird über uns berichten, über unser Leben, über unseren Tod und über Feuer, das so groß war, dass keine Tränen es löschen konnten. Bis hin zur letzten Sekunde, als die Erde aufhörte zu existieren.

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1: Gute Nachrichten für alle Apfel- und Birnenfans. Der September ist Erntezeit und jetzt werden vielerorts wieder Äpfel und Birnen reif. Selbst Fallobst mit kleinen Schadstellen lässt sich noch wunderbar zu Saft, Mousse oder Kompott verarbeiten. Damit bringt der Herbst nicht nur Farbe in die Bäume, sondern auch jede Menge regionale Früchte auf den Tisch. Der Herbst schmeckt und manchmal liegt das Gute sogar direkt vor unseren Füßen.
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gleich ist es soweit. 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

schönen Samstag. Hier läuft das Karls Erlebnisradio und am nächsten Wochenende, da gibt's hier bei uns im Erlebnisradio ein richtiges Musikspecial, denn ich weiß, dass ihr gerne Schlager hört und bei uns gibt's ja immer die Schlagershow und am kommenden Wochenende gibt's hier die Schlagershow XXL, das lange Schlagerwochenende. Da spielen wir von Freitagabend bis Sonntagabend den ganzen Tag nur Schlager bei uns im Programm. Schaltet also gerne ein. Wir freuen uns auf eure Ohren. Und eure Ohren freuen sich heute auf 18 Erlebnistaler im Samstags-Jackpot.

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Schönes Wochenende. Hier läuft das Karlserlebnisradio. Wir grüßen alle, die heute Geburtstag haben. Ihr teilt euch diesen Tag heute zum Beispiel mit Moderator Rudi Zerne. Der wird 68 und der ist ja bekannt für seine Moderation bei Aktenzeichen XY. Also folgender Fall ist nicht ungelöst. Denn ich verrate euch jetzt genau, wie viel Erlebnistaler im Samstag-Jackpot liegen. Da haben wir nämlich heute 18 Erlebnistaler für euch drin.

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1: Gute Nachrichten für Körper und Seele. Eine neue Metastudie zeigt, Ausdauersport wie Laufen oder Schwimmen kann Depressionen und Angstzustände deutlich lindern. In manchen Fällen wirkt regelmäßige Bewegung sogar ähnlich positiv wie Medikamente oder Psychotherapie. Besonders junge Erwachsene profitieren von gemeinsamen Trainingsangeboten. Schon kleine Schritte in Bewegung können also große Wirkung für das Wohlbefinden haben. Das macht Mut und zeigt, aktiv bleiben kann ein wichtiger Schlüssel für mehr Lebensfreude sein.
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3: Schönen Samstag, ich bin der Vetter Werner und im Kalender steht heute, dass Europäischer Tag der Sprachen ist. Na, dann sage ich doch mal Grüezi miteinander. So sagt man in der Schweiz ganz gerne. Und damit ein schönes Wochenende.

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1: Die britische Band Slade, die in den 70ern weltweit Charterfolge feierte, war in den frühen 80ern in eine schwere Krise geraten. Slade standen vor der Auflösung, Sänger Noddy Holder sollte sogar bei AC/DC als Sänger einsteigen. Doch Ende 1983 tauchten die Glamrocker plötzlich wieder auf. Und wie? Mit der Powerballade My Oh My stürmten die Jungs aus Wolverhampton die Charts. Nach einem Auftritt im Fernsehen zu Weihnachten bei der BBC, wo selbst die feinsten Pinkel im Publikum mitschunkelten, rannten die Leute die Plattenläden ein. My Oh My, zu Deutsch Mein Oh Mein, wollten alle haben. In den Stadien wurde der Liebessong zur Mitgröhlhymne, der so schnell ins Ohr geht, dass man ihn nie vergisst. Geschrieben von Sänger Noddy Holder, der in der Zeit der Entstehung des Liedes die Scheidung von seiner Frau verarbeiten musste. Hingegen ist das Video, in dem die Band mit einem Truck zu ihren Fans fährt und diesen als Bühne benutzt, relativ unbekannt. Die Plattenbosse waren anfangs skeptisch, meinten wohl, die Nummer klinge zu verstaubt. Sie sollten sich irren. Das Lied schaffte es weltweit in die Top 10, in Deutschland bis auf Platz 4. My Oh My von 1983 hingegen selbst wird auch heute noch von vielen Radiostationen gespielt und gehört zu den bekanntesten Songs von Slade.

Schön, dass ihr eingeschaltet habt. 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

0: So klingt das Wachmach-Radio am Samstag. Es ist 6:30 und wir schauen mal, was das Wetter heute macht. Wochenend-Wetter-Update hier im Karlserlebnisradio. Heute Morgen nochmal mit etwas Nebel und einigen Wolken und auch noch ein paar Regentröpfchen. Nachher wird es aber überall sonnig und trocken. Bei Tageswert nochmal im ziemlich warmen Bereich. Wir bekommen bis zu 18 Grad am Strand und nochmal 30 Grad im Land.
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Wir unterbrechen kurz unseren Musikblock, denn ich habe eine wichtige Ansage hier für alle Sammler der Erlebnistaler. Im Samstags-Jackpot liegen heute für euch 18 Erlebnistaler bereit.

0: Das Karls Erlebnisradio hier. Ich bin der Wetter Werner und habe Besuch hier in meinem gläsernen Studio. Und zwar ist die Nadine und ihre Familie da. Ich sag mal Hallo zu euch.
1: Hallo.
2: Hallo.
0: Und jetzt seid ihr hier, weil ihr ganz aufmerksam bei den Erlebnistalern zugehört habt. Erzähl mal, wie es dazu gekommen, für die Leute, die nicht wissen, wie das mit den Erlebnistalern hier funktioniert.
1: Ja, genau. Also wir haben auf Instagram euren Post gesehen, dass Erlebnistaler in eurem Programm verlost werden. Und seitdem haben wir dann jeden Tag mit fleißig zugehört und zu wissen, wie viel Taler du heute dann verlost, damit wir dann jeder dann mit seiner E-Mail-Adresse sich dann einmal registriert bei euch auf der Homepage. Und dann hatten wir tatsächlich nach dem zweiten Tag sogar schon das Glück, dass ich dann die 14 Taler bei dir gewonnen habe.
0: Na, herzlichen Glückwunsch. Dann haben wir die 14 Erlebnistaler ja auch schon gerade ausgehändigt. Für was werden die jetzt auf den Kopf gehauen?
1: Die werden jetzt aufgeteilt zwischen den beiden Kleinen und dann wird fleißig Autos gefahren wahrscheinlich.
0: Okay. Also es wird fleißig was gefahren. Genau.
1: Oder ich versuche mein Glück wieder an dem Automaten, um den großen Karl zu gewinnen.
0: Ja, es lohnt sich also immer, hier zuzuhören beim Karls Erlebnisradio. Und da macht so wie die Familie von Nadine aus der Nähe von Stuttgart und hört fleißig weiter zu. Gleich gibt's die heutige Anzahl der Erlebnistaler.
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2: Gute Nachrichten für Menschen im Alter. Die Hochschule Dresden testet eine Stimmenbox gegen Einsamkeit. Angehörige nehmen Nachrichten und Erinnerungen auf, die Senioren

0: jederzeit abrufen können. Erste Tests zeigen eine positive Wirkung.
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2: Der Tag beginnt und wir sagen freundlich guten Morgen. Tag, wär's wach?
3: Tag, ich bin wach. Ich bin Jonathan aus Berlin. Ich wünsche allen einen wunderschönen

wunderschönen guten Morgen, schönen Samstag oder schönen Sonnabend, sagen auch einige. Egal wie ihr diesen Tag heute nennt, wir wünschen auf jeden Fall einen schönen Start ins Wochenende.

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1: Barry White wurde als Sohn einer Klavierlehrerin am 12. September in Galveston, Texas, geboren. Seine Jugend verlief nicht problemlos. Als 16-Jähriger kam der spätere Superstar für ein knappes halbes Jahr hinter Gitter, weil er als Mitglied einer Gang Autoreifen gestohlen hatte. Ein Bruder von ihm soll später sogar als Gangmitglied erschossen werden. Barry White aber, der gleich zweimal den Stimmbruch erlebte, entdeckte nach dem Gefängnis und dem Hören von Elvis Presley seine Soulstimme. Bis Anfang der 70er sang er in Bands oder als Partner in einem Duo mit mäßigem Erfolg. Der Durchbruch gelang ihm 1973 mit seiner ersten Solo-LP. Fortan wurde der Schmusesänger zu einem der erfolgreichsten seiner Branche. Singles von ihm kletterten in den Charts immer höher. Auch in Deutschland wurde Barry White ein Begriff für soulige Love Music. Ende Oktober 1974 gelang ihm in Europa sein größter Erfolg mit der Veröffentlichung der Single You Are The First, The Last, My Everything. Geplant wurde die Nummer als Country-Song. Man entschied sich aber um und Barry White landete damit einen riesigen Erfolg. Platz 2 in den USA, Platz 9 in Deutschland, zweimal Platin, dreimal Gold. Der Schmachtfetzen You Are The First, The Last, My Everything, also Du bist das Erste, das Letzte, mein Alles, wurde danach auch oft in Filmen eingesetzt, vor allem, wenn es romantisch werden sollte. Bis in die späten 80er hatte Barry White immer mal wieder kleinere Charterfolge. Mit gerade mal 58 Jahren starb White Anfang Juli 2003. Sein You Are The First, The Last, My Everything ist aber auch heute noch oft zu hören. 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

0: Einen erdbeerigen guten Morgen wünsche ich euch. Ich bin der Wetterwerner, wünsche euch einen schönen Tag hier jetzt um 7:30. Wird doch nochmal ein schönes warmes Wochenende. Spätherbstlich schön wird bei den Temperaturen. Örtlich sogar bis zu 30 Grad. Nur entlang der Ostseeküste wird es bei Seewind etwas frischer. Da haben wir dann so 18 bis 24 Grad. Ansonsten ein Mix aus Sonne und Wolken, zwischendurch etwas Regen. Aber am Nachmittag ist auch die Sonne mit dabei.
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Auch heute gibt es wieder Erlebnistaler für euch. Die genaue Zahl gibt's gleich hier im Karls Erlebnisradio. Einfach dranbleiben und auf lauter drehen.

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1: Steht der Bauer früh im Regen, war die Wetter-App wohl auch dagegen.

Das ist der beste Musikmix vom Karlserlebnis Radio. Schönen Samstag für euch und der nächste Musikblock, der startet gleich. Zuvor für alle Jäger und Sammler, die hier Erlebnistaler sammeln wollen, habe ich die aktuelle Info für heute. Liegen 18 Erlebnistaler im Jackpot.

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1: Gute Nachrichten für alle Apfel- und Birnenfans. Der September ist Erntezeit und jetzt werden vielerorts wieder Äpfel und Birnen reif. Selbst Fallobst mit kleinen Schadstellen lässt sich noch wunderbar zu Saft, Mousse oder Kompott verarbeiten. Damit bringt der Herbst nicht nur Farbe in die Bäume, sondern auch jede Menge regionale Früchte auf den Tisch. Der Herbst schmeckt und manchmal liegt das Gute sogar direkt vor unseren Füßen.
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3: Schönen guten Morgen, es ist der Samstag mit dem Guten Morgen Wachmach-Song. Für euch läuft jetzt hier Nana Moskouri und Guten Morgen Sonnenschein.

0: Oh, wer hat denn da noch den Kissenabdruck im Gesicht? Tach, wer ist wach?
1: Tach, ich bin wach. Ich bin Lena aus Roßwein bei Döbeln und ich wünsche allen einen wunderschönen guten Morgen.

Euch einen schönen Samstag. Hallo und Tag gesagt. Ich bin der Wetterwerner. Hier läuft das Karls Erlebnis Radio. 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

0: 6.30 Uhr ist es, 8:30 Uhr. Euch einen wunderschönen guten Morgen. Wochenend-Wetter-Update hier im Karlserlebnisradio. Heute Morgen nochmal mit etwas Nebel und einigen Wolken und auch noch ein paar Regentröpfchen. Nachher wird es aber überall sonnig und trocken. Bei Tageswert nochmal im ziemlich warmen Bereich. Wir bekommen bis zu 18 Grad am Strand und nochmal 30 Grad im Land.
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1: Ist der Traktor voller Schlamm, vorher eine kräftige Böe kam?

Guten Morgen, du hörst das Karls Erlebnisradio, da wo die Musik nach Erdbeeren klingt und dein Tag mit einem Lächeln startet. 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
1: Gute Nachrichten für Körper und Seele. Eine neue Metastudie zeigt, Ausdauersport wie Laufen oder Schwimmen kann Depressionen und Angstzustände deutlich lindern. In manchen Fällen wirkt regelmäßige Bewegung sogar ähnlich positiv wie Medikamente oder Psychotherapie. Besonders junge Erwachsene profitieren von gemeinsamen Trainingsangeboten. Schon kleine Schritte in Bewegung können also große Wirkung für das Wohlbefinden haben. Das macht Mut und zeigt, aktiv bleiben kann ein wichtiger Schlüssel für mehr Lebensfreude sein.
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0: Guten Morgen allerseits. Es ist 9:30 Uhr, 9:30 Uhr jetzt auf der Uhr und euch einen schönen Start in den Tag. Wird doch nochmal ein schönes warmes Wochenende. Spätherbstlich schön wird bei den Temperaturen. Örtlich sogar bis zu 30 Grad. Nur entlang der Ostseeküste wird es bei Seewind etwas frischer. Da haben wir dann so 18 bis 24 Grad. Ansonsten ein Mix aus Sonne und Wolken, zwischendurch etwas Regen. Aber am Nachmittag ist auch die Sonne mit dabei.
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schönen Samstag. Na, sammelt ihr auch Erlebnistaler? Dann seid ihr doch hier genau richtig. Jetzt Radio lauter drehen. Ich habe nämlich die aktuelle Anzahl der Erlebnistaler heute für euch. Im Samstag-Jackpot liegen heute 18 Erlebnistaler für euch bereit. Mr. Worldwide.

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1: Liegt der Bauer früh im Bett, war der Vortag viel zu nett.

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1: Gute Nachrichten für Menschen im Alter. Die Hochschule Dresden testet eine Stimmenbox gegen Einsamkeit. Angehörige nehmen Nachrichten und Erinnerungen auf, die Senioren jederzeit abrufen können. Erste Tests zeigen eine positive Wirkung.
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0: mit einem Blick aufs Wetterradar und einigen Wolken und die Sonne ist auch mit dabei. Zwischendurch kann es ein bisschen nieseln, aber ansonsten ist es doch richtig schön heute bei Tageswerten von 18 Grad am Strand und normal 30 Grad im Land. Dazu an der Ostsee ein frischer Wind aus nördlichen Richtungen.
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Gleich wird hier wieder gezählt. Ja, denn gleich gibt's hier im Karls-Erlebnisradio die Anzahl der Erlebnistaler. Und wenn ihr die dann ins Formular eingetragen habt und mit etwas Glück bekommt ihr dann die Erlebnistaler von heute.

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0: Karls Erlebnisradio hier. Ich bin der Werder Werner und habe Besuch hier in meinem gläsernen Studio. Und zwar ist die Nadine und ihre Familie da. Ich sag mal Hallo zu euch.
1: Hallo.
0: Und jetzt seid ihr hier, weil ihr ganz aufmerksam bei den Erlebnistalern zugehört habt. Erzähl mal, wie ist dazu gekommen für die Leute, die nicht wissen, wie das mit den Erlebnistalern hier funktioniert?
1: Ja, genau. Also wir haben auf Instagram euren Post gesehen, dass Erlebnistaler in eurem Programm verlost werden. Und seitdem haben wir dann jeden Tag mit fleißig zugehört und zu wissen, wie viel Taler du heute dann verlost, damit wir dann jeder dann mit seiner E-Mail-Adresse sich dann einmal registriert bei euch auf der Homepage. Und dann hatten wir tatsächlich nach dem zweiten Tag sogar schon das Glück, dass ich dann die 14 Taler bei dir gewonnen habe.
0: Na, herzlichen Glückwunsch, dann haben wir die 14 Erlebnistaler ja auch schon gerade ausgehändigt. Für was werden die jetzt auf den Kopf gehauen?
1: Die werden jetzt aufgeteilt zwischen den beiden Kleinen und dann wird fleißig Autos gefahren wahrscheinlich.
0: Okay, also es wird fleißig was gefahren, genau. Genau.
1: Oder ich versuche mein Glück wieder an dem Automaten, um den großen Karl zu gewinnen.
0: Ja, es lohnt sich also immer, hier zuzuhören beim Karls Erlebnisradio. Und da macht so wie die Familie von Nadine aus der Nähe von Stuttgart und hört fleißig weiter. Zugleich gibt's die heutige Anzahl der Erlebnistaler.

Schönes Wochenende, schönen Samstag. Hier läuft für euch das Karls Erlebnisradio. Und in den letzten Tagen, in den letzten Wochen kann man schon fast sagen, haben wir schon jede Menge Karls-Fans gehabt, die hier Erlebnistaler abgestaubt haben. Und das einfach nur, weil sie im Erlebnisradio reingehört haben, dann eine E-Mail geschickt haben mit den aktuellen Erlebnistalern, die im Jackpot liegen. Und dann haben sie die Erlebnistaler bekommen und haben da mehr Spaß bei Karls. Da freut sich zum Beispiel der Maurice aus Bochum drüber. Die Elena aus Sandhofen, Birgit aus Werder, Jana aus Leuna, Alexander aus Braunschweig und auch Thomas aus Chemnitz. Alle freuen sich über Erlebnistaler und jetzt seid ihr dran. Ja, diese Erlebnistaler sind für euch. Heute liegen 18 Erlebnistaler im Samstags-Jackpot.

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1: Gute Nachrichten für alle Apfel- und Birnenfans. Der September ist Erntezeit und jetzt werden vielerorts wieder Äpfel und Birnen reif. Selbst Fallobst mit kleinen Schadstellen lässt sich noch wunderbar zu Saft, Mousse oder Kompott verarbeiten. Damit bringt der Herbst nicht nur Farbe in die Bäume, sondern auch jede Menge regionale Früchte auf den Tisch. Der Herbst schmeckt und manchmal liegt das Gute sogar direkt vor unseren Füßen.
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2: Schönen Samstag, ich bin der Vetter Werner und im Kalender steht heute, dass Europäischer Tag der Sprachen ist. Na, dann sage ich doch mal Grüezi miteinander. So sagt man in der Schweiz ganz gerne. Und damit ein

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3: Karls Fan Stefanie hat uns auch eine Nachricht geschickt. 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Urlaub auf Rügen und einen Tag bei Karls, das gehört einfach zusammen. Schön, dass ihr da wart, Stefan.

0: Oh, so ein paar Erlebnistaler haben wir heute wieder für euch vorbereitet. Hier läuft das Karls Erlebnisradio. Die genaue Zahl gibt's gleich nach dem nächsten Musikblock.
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Hier läuft das Karls Erlebnisradio. Wir wünschen dir einen schönen Sonnabend. Ja, die einen, die gehen am Wochenende bei der Oma Kaffee trinken oder gehen mit den Kindern oder den Enkeln auf den Spielplatz, wenn das Wetter mitspielt, oder bügeln die restliche Wäsche, die unter der Woche liegen geblieben ist. Es gibt aber auch Leute, die am Wochenende zu Karls fahren. Ja, wir freuen uns, wenn ihr uns mal einen Besuch abstattet in einen der vielen Erlebnisdörfer und Manufakturenmärkte.

0: Dietsch mit Blick aufs Wetterradar und einigen Wolken und die Sonne ist auch mit dabei. Zwischendurch kann es ein bisschen nieseln, aber ansonsten ist es doch richtig schön heute bei Tageswerten von 18 Grad am Strand und normal 30 Grad im Land. Dazu an der Ostsee frischer Wind aus nördlichen Richtungen.
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So schön klingt das Wochenende, so klingt der Samstag hier im Karlserlebnisradio. Und ich bin der Wetterwerner. Tag gesagt, danke fürs Einschalten. Oh, und da kommen sie reingekullert ins Programm. Im Samstags-Jackpot liegen heute 18 Erlebnistaler für euch.

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1: Gute Nachrichten für Körper und Seele. Eine neue Metastudie zeigt, Ausdauersport wie Laufen oder Schwimmen kann Depressionen und Angstzustände deutlich lindern. In manchen Fällen wirkt regelmäßige Bewegung sogar ähnlich positiv wie Medikamente oder Psychotherapie. Besonders junge Erwachsene profitieren von gemeinsamen Trainingsangeboten. Schon kleine Schritte in Bewegung können also große Wirkung für das Wohlbefinden haben. Das macht Mut und zeigt, aktiv bleiben kann ein wichtiger Schlüssel für mehr Lebensfreude sein.
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wünsche einen schönen Samstag. Hallo und Tag gesagt. Ich bin der Wetterwerner. Hier läuft das Karls-Erlebnis-Radio. 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
1: 1991 trafen sich per Zufall die 1969 in Ost-Berlin geborene Anna Rosenbaum, genannt Anna R., und der 1967 als Enkel eines deutschen Diplomaten in Neu-Delhi geborene Peter Plate im Berliner Stadtteil Friedrichshain. Beide merkten schnell ihr Faible für Chanson, deutschen Pop und Rock, das passt einfach, und so fing man an, Musik zu machen. Man nennt sich als Duo Rosenstolz. Der Anfang ist steinig. Zwar wohlwollend von den Kritikern begleitet, sind es anfangs Auftritte in kleineren Clubs. Über einen Vorausscheid zum ESC, Präsentationen bei den TV-Musiksendern und eine treue Fangemeinschaft gelingt es Rosenstolz schließlich ab 2000 den Durchbruch zu schaffen. LP werden ab da regelmäßig eine Nummer 1 in den Charts. Auch die Single erreichen fast allesamt die Top 10. Ende August 2008 kommt die Single Gib mir Sonne heraus. Die Ballade sollte die erste Nummer 1 für Rosenstolz in Deutschland werden. Das Video zum Lied spielt in der früheren DDR und es geht um ein Mädchen, dessen verstorbene Mutter ihm versprochen hatte, die Sonne am Meer zu zeigen. Peter Plate und Anna R. übernehmen das Versprechen der Mutter. Der Tod eines geliebten Menschen ist also der Rahmen für den fröhlichen Song Gib mir Sonne, der den Höhepunkt von Rosenstolz bedeuten sollte. Ein paar Jahre später trennt sich das Duo, geht Solowege. Sängerin Anna R. wird im März 2025 tot in ihrer Berliner Wohnung gefunden. Gib mir Sonne aus dem Spätsommer 2008 ist auch eine schöne Erinnerung an sie und das erfolgreiche Duo Rosenstolz.

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schönen Samstag. Na, sammelt ihr auch Erlebnistaler? Dann seid ihr doch hier genau richtig. Jetzt Radio lauter drehen. Ich habe nämlich die aktuelle Anzahl der Erlebnistaler heute für euch. Im Samstag-Jackpot liegen heute 18 Erlebnistaler.

0: Wetterupdate mit einem Blick aufs Wetterradar und einigen Wolken. Und die Sonne ist auch mit dabei. Zwischendurch kann es ein bisschen nieseln, aber ansonsten ist es doch richtig schön heute bei Tageswerten von 18 Grad am Strand und normal 30 Grad im Land. Dazu an der Ostsee frischer Wind aus nördlichen Richtungen.
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Wie viele Erlebnistaler sind heute eigentlich im Spiel? Ja, die genaue Anzahl verrate ich euch gleich hier im Karls Erlebnisradio. Einfach noch kurz dranbleiben.

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1: Gute Nachrichten für Menschen im Alter. Die Hochschule Dresden testet eine Stimmenbox gegen Einsamkeit. Angehörige nehmen Nachrichten und Erinnerungen auf, die Senioren jederzeit abrufen können. Erste Tests zeigen eine positive Wirkung.
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3: So klingt das Wochenende mit uns. Hier ist der Wetterwerner live aus dem gläsernen Studio vom Karls Erlebnisdorf in Rövershagen. Von hier aus drücke ich jetzt den nächsten Knopf für den

0: Hier läuft das Karls Erlebnisradio mit dem besten Musikmix und mit Erlebnistalern. 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

Schönen Samstag, schönes Wochenende. Hier läuft das Karlserlebnisradio. Wir grüßen alle, die heute Geburtstag haben. Ihr teilt euch diesen Tag heute zum Beispiel mit Moderator Rudi Zerne. Der wird 68 und der ist ja bekannt für seine Moderation bei Aktenzeichen XY. Also folgender Fall ist nicht ungelöst. Denn ich verrate euch jetzt genau, wie viel Erlebnistaler im Samstag-Jackpot liegen. Da haben wir nämlich heute 18 Erlebnistaler für euch drin.

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das war doch wieder ein richtig cooler Hit gehört hier im Karls Erlebnisradio. Wir bringen dir das Karlsgefühl nach Hause und du kannst dir natürlich auch Musik wünschen. Geht über unsere Karls App und hier kommt schon der nächste Musikblock für dich.

0: Mit dem Blick aufs Wetterradar und einigen Wolken und die Sonne ist auch mit dabei. Zwischendurch kann es ein bisschen nieseln, aber ansonsten ist es doch richtig schön heute bei Tageswerten von 18 Grad am Strand und normal 30 Grad im Land. Dazu an der Ostsee ein frischer Wind aus nördlichen Richtungen.
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0: also den ganzen Tag, läuft hier deine Lieblingsmusik. Du hörst das Karls Erlebnisradio und hier kommt auch schon der nächste Hit.
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wir zählen gerade nochmal durch und dann verrate ich euch gleich die aktuelle Anzahl der Erlebnistaler von heute. Einfach dranbleiben, hier im Karls Erlebnisradio.

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1: Gute Nachrichten für alle Apfel- und Birnenfans. Der September ist Erntezeit und jetzt werden vielerorts wieder Äpfel und Birnen reif. Selbst Fallobst mit kleinen Schadstellen lässt sich noch wunderbar zu Saft, Mousse oder Kompott verarbeiten. Damit bringt der Herbst nicht nur Farbe in die Bäume, sondern auch jede Menge regionale Früchte auf den Tisch. Der Herbst schmeckt und manchmal liegt das Gute sogar direkt vor unseren Füßen.
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Hier läuft das Karls Erlebnisradio und auch heute sind hier wieder Erlebnistaler für euch unterwegs. Die genaue Anzahl bekommt ihr gleich. Also einfach kurz dranbleiben. Nach dem nächsten Musikblock wisst ihr mehr.

0: Samstagswetter-Update mit Mix aus Sonne und Wolken, zwischendurch etwas Regen, aber Klärchen ist auch mit dabei und Richtung Nachmittag scheint sie dann wirklich überall bei 18 Grad am Strand und 30 Grad im Land. An der Küste frischer Wind unterwegs aus südwestlichen Richtungen.
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schönen Samstag. Hier läuft das Karls Erlebnisradio und am nächsten Wochenende, da gibt's hier bei uns im Erlebnisradio ein richtiges Musikspecial, denn ich weiß, dass ihr gerne Schlager hört und bei uns gibt's ja immer die Schlagershow und am kommenden Wochenende gibt's hier die Schlagershow XXL, das lange Schlagerwochenende. Da spielen wir von Freitagabend bis Sonntagabend den ganzen Tag nur Schlager bei uns im Programm. Schaltet also gerne ein. Wir freuen uns auf eure Ohren. Und eure Ohren freuen sich heute auf 18 Erlebnistaler im Samstags-Jackpot.

0: Karls Erlebnisradio hier. Ich bin der Wetter Werner und habe Besuch hier in meinem gläsernen Studio. Und zwar ist die Nadine und ihre Familie da. Ich sag mal Hallo zu euch.
1: Hallo.
2: Hallo.
0: Und jetzt seid ihr hier, weil ihr ganz aufmerksam bei den Erlebnistalern zugehört habt. Erzähl mal, wie ist dazu gekommen für die Leute, die nicht wissen, wie das mit den Erlebnistalern hier funktioniert.
1: Ja, genau. Also wir haben auf Instagram euren Post gesehen, dass Erlebnistaler in eurem Programm verlost werden. Und seitdem haben wir dann jeden Tag mit fleißig zugehört und zu wissen, wie viel Taler du heute dann verlost, damit wir dann jeder dann mit seiner E-Mail-Adresse sich dann einmal registriert bei euch auf der Homepage. Und dann hatten wir tatsächlich nach dem zweiten Tag sogar schon das Glück, dass ich dann die 14 Taler bei dir gewonnen habe.
0: Na, herzlichen Glückwunsch, dann haben wir die 14 Erlebnistaler ja auch schon gerade ausgehändigt. Für was werden die jetzt auf den Kopf gehauen?
1: Die werden jetzt aufgeteilt zwischen den beiden Kleinen und dann wird fleißig Autos gefahren wahrscheinlich.
0: Okay. Also es wird fleißig was gefahren, genau. Genau.
1: Oder ich versuche mein Glück wieder an dem Automaten, um den großen Karl zu gewinnen.
0: Ja, es lohnt sich also immer, hier zuzuhören beim Karls Erlebnisradio. Und da macht so wie die Familie von Nadine aus der Nähe von Stuttgart und hört fleißig weiter zu. Gleich gibt's die heutige Anzahl der Erlebnistaler.

0: Gute Nachrichten für Körper und Seele. Eine neue Metastudie zeigt, Ausdauersport wie Laufen oder Schwimmen kann Depressionen und Angstzustände deutlich lindern. In manchen Fällen wirkt regelmäßige Bewegung sogar ähnlich positiv wie Medikamente oder Psychotherapie. Besonders junge Erwachsene profitieren von gemeinsamen Trainingsangeboten. Schon kleine Schritte in Bewegung können also große Wirkung für das Wohlbefinden haben. Das macht Mut und zeigt, aktiv bleiben kann ein wichtiger Schlüssel für mehr Lebensfreude sein.
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2: Karls Fan Stefanie hat uns auch eine Nachricht geschickt.

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Urlaub auf Rügen und ein Tag bei Karls, das gehört einfach zusammen. Schön, dass ihr da wart.

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1: Wenn über die Musik der DDR gesprochen wird und das Wort Clown auftaucht, dann wissen viele, hier geht es um die Gruppe Neumis Rockzirkus. 1979 wurde die Band von Ex-Karatmann Hans-Joachim Neumann gegründet. Der 1952 in Ost-Berlin geborene Berufsmusiker sammelte eine Handvoll erfahrener, guter Musiker um sich und das Projekt eines Rockzirkus, das auch tatsächlich in den Manegen auftrat, war geboren. Neumis Rockzirkus sollte mehr sein als nur Pop und Rock. Darum holten die Jungs auch Kabarett und Clownerie ins Programm. Und letzteres sollte den Anstoß zum erfolgreichsten Song der Band werden lassen. Der Clown war der erste Hit von Neumi und schaffte es bis auf Platz 8 der DDR-Wertungslisten. Oft trat die Band bei ihren Präsentationen in Zirkuskostümen auf. Der Clown, erschienen 1980, ist ein Song der Gegensätze. In der Manege, der lachende Faxenmacher, ist der Clown im Privatleben ein einsamer Mensch. Besonderes Erkennungsmerkmal ist der mitsingende Kinderchor im Refrain. Ob das Lied eine politische Botschaft wie oft in der DDR hat, ist offen und wurde von Texter und Komponist Neumann auch nie besprochen. Zwar schaffte es sein Rockzirkus auch in den folgenden Jahren immer wieder mit Liedern in die ostdeutschen Radios und Hitparaden, aber der Erfolg des Clowns wurde nicht mehr erreicht. 1983 ging Hans-Joachim Neumann in den Westen Deutschlands und sein Rockzirkus zerbrach. Neumi produzierte später unter anderem für Roland Kaiser und die Flippers. Sein eigener größter Erfolg war aber 1980 der Clown von Neumis Rockzirkus.

Wir unterbrechen kurz unseren Musikblock, denn ich habe eine wichtige Ansage hier für alle Sammler der Erlebnistaler. Im Samstags-Jackpot liegen heute für euch 18 Erlebnistaler bereit.

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Also wir finden, du hast eine richtig gute Einstellung. Hier läuft das Karls Erlebnisradio und wir wünschen dir einen schönen Samstag.

0: Wolken auf dem Radar, nur ein bisschen Nieselregen an der Küste. Im Rest des Landes scheint die Sonne ungestört an einem ja auch schon fast wolkenlosen Himmel. Dazu 25 Grad am Strand und 30 Grad im Land.
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Hier im Karls Erlebnisradio verrate ich euch gleich die aktuelle Anzahl von unseren Erlebnistalern. Also kurz noch Ohren offen halten. Hier gibt's für euch erstmal den nächsten Musikblock und danach die aktuelle Anzahl der Erlebnistaler für heute.

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1: Gute Nachrichten für Menschen im Alter. Die Hochschule Dresden testet eine Stimmenbox gegen Einsamkeit. Angehörige nehmen Nachrichten und Erinnerungen.

euch einen schönen Samstag. Hallo und Tag gesagt. Ich bin der Wetterwerner. Hier läuft das Karls Erlebnis Radio. 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

0: Tageswetter-Update mit Mix aus Sonne und Wolken, zwischendurch etwas Regen, aber Klärchen ist auch mit dabei und Richtung Nachmittag scheint sie dann wirklich überall bei 18 Grad am Strand und 30 Grad im Land. An der Küste frischer Wind unterwegs aus südwestlichen Richtungen.
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Ja, einschalten lohnt sich ja immer hier im Karls Erlebnis Radio, denn wir haben Karls Erlebnistaler für euch. Das ist ja die hauseigene Währung hier von Karls und die Erlebnistaler, die gibt's für euch. Wie viel Erlebnistaler heute im Pott sind, das verrate ich euch gleich. Einfach dranbleiben.

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Beste Musikmix vom Karls Erlebnis Radio. Schönen Samstag für euch und der nächste Musikblock, der startet gleich. Zuvor für alle Jäger und Sammler, die hier Erlebnistaler sammeln wollen, habe ich die aktuelle Info für heute. Liegen 18 Erlebnistaler im Jackpot.

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1: Gute Nachrichten für alle Apfel- und Birnenfans. Der September ist Erntezeit und jetzt werden vielerorts wieder Äpfel und Birnen reif. Selbst Fallobst mit kleinen Schadstellen lässt sich noch wunderbar zu Saft, Mus oder Kompott verarbeiten. Damit bringt der Herbst nicht nur Farbe in die Bäume, sondern auch jede Menge regionale Früchte auf den Tisch. Der Herbst schmeckt und manchmal liegt das Gute sogar direkt vor unseren Füßen.
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3: Wir sind mittendrin in der Kürbiszeit und damit herzlich willkommen hier bei Karls. 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

0: Nur auf dem Radar, nur ein bisschen Nieselregen an der Küste. Im Rest des Landes scheint die Sonne ungestört an einem ja auch schon fast wolkenlosen Himmel. Dazu 25 Grad am Strand und 30 Grad im Land.
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0: einschalten. Hier läuft das Kras Erlebnisradio und auch immer mit Erlebnistalern. Und dass hier fleißig gewonnen wird, das beweist eine WhatsApp, die ich bekommen habe.
1: Moin, wir sind Thomas,
2: Tanja,
3: Tore. Moin.
2: Wir wollten euch kurz erklären, wie das Ganze mit den Erlebnistalern funktioniert. Man hört im Laufe des Tages ganz aufmerksam Karls Erlebnisradio, denn dort wird die Anzahl der Erlebnistaler genannt. Diese trägt man dann einfach in das Online-Formular ein und mit ein bisschen Glück gewinnt man selbst Erlebnistaler. Die Erlebnistaler kann man dann im Karls Erlebnisdorf für die tolle Erlebnisse eintauschen, zum Beispiel für eine große Holzmurmelkugel. Und wir hatten tatsächlich richtig viel Glück und haben
1: 17
2: Erlebnistaler
1: gewonnen.
2: Deshalb möchten wir einfach noch einmal ganz herzlich Danke sagen. Nicht nur für die tollen Erlebnistaler, sondern auch für die Autogrammkarte von Wetter, Werner und Karlchen. Darüber haben wir uns sehr gefreut.
3: Danke.
1: Vielen Dank.
2: Tschüss.
3: Dich moin.
0: Ja, so einfach geht's. Hören und abstauben. Die nächste Anzahl der Erlebnistaler gibt's gleich.

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1: Gute Nachrichten für Körper und Seele. Eine neue Metastudie zeigt, Ausdauersport wie Laufen oder Schwimmen kann Depressionen und Angstzustände deutlich lindern. In manchen Fällen wirkt regelmäßige Bewegung sogar ähnlich positiv wie Medikamente oder Psychotherapie. Besonders junge Erwachsene profitieren von gemeinsamen Trainingsangeboten. Schon kleine Schritte in Bewegung können also große Wirkung für das Wohlbefinden haben. Das macht Mut und zeigt, aktiv bleiben kann ein wichtiger Schlüssel für mehr Lebensfreude sein.
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3: So klingt das Wochenende mit uns. Hier ist der Wetterwerner live aus dem gläsernen Studio vom Karls Erlebnisdorf in Rövershagen. Von hier aus drücke ich jetzt den nächsten Knopf für den nächsten Musik.

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1: Tom Pace hat etwas geschafft, was nur wenigen gelingen sollte. Durch einen Song wurde er weltbekannt, eine Serie wurde zum Kult und Millionen Kinder in aller Welt wollten so sein wie er. Aber Moment, der Reihe nach. Mitte der 70er schrieb Pace den Song Maybe. Der wurde schließlich zum Titelsong der außerordentlich erfolgreichen US-Serie Der Mann in den Bergen. Seitdem geht Tom Pace mit diesem Film nach Hause. Weil viele dachten, er spielt auch die Hauptrolle in der Serie. Nein, er hat nur den Titelsong geschrieben. Aber was heißt nur? In Deutschland kam Maybe im Oktober 1979 in die Charts und blieb dort ein halbes Jahr. In der Serie geht es um einen Einsiedler, der in den Rocky Mountains lebt und einen Grizzlybären zum Freund hat. Abenteuerlust, Tierliebe, der weite Westen, mehr ging 1979 auch nicht, als der Mann in den Bergen ins deutsche Fernsehen kam und mit ihm der Song dazu. Tom Pace war plötzlich in vielen Musiksendungen auch in Deutschland präsent und Maybe brachte ihm auch etwas Wohlstand ein. Bisher hatte der 1949 in Idaho geborene Musiker vor allem als Pianist in Bars gespielt. Leider blieb Maybe sein einziger großer Erfolg. Mit dem Song aus den 70ern schaffte Tom Pace einen der romantischsten Songs seiner Zeit, der auch heute noch zeitlos klingt.

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0: Im Wetterradar gibt es noch ein paar Wolken und über Nacht bleibt es auch trocken. Da bildet sich dann Nebel und auch morgen früh startet der Sonntag dann erstmal mit Nebel. Dann wird es richtig schön bei Werten zwischen 20 und 25 Grad.
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Schönes Wochenende, schönen Samstag. Hier läuft für euch das Karls Erlebnisradio. Und in den letzten Tagen, in den letzten Wochen kann man schon fast sagen, haben wir schon jede Menge Karls-Fans gehabt, die hier Erlebnistaler abgestaubt haben. Und das einfach nur, weil sie im Erlebnisradio reingehört haben, dann eine E-Mail geschickt haben mit den aktuellen Erlebnistalern, die im Jackpot liegen. Und dann haben sie die Erlebnistaler bekommen und haben da mehr Spaß bei Karls. Da freut sich zum Beispiel der Maurice aus Bochum drüber. Die Elena aus Sandhofen, Birgit aus Werder, Jana aus Leuna, Alexander aus Braunschweig und auch Thomas aus Chemnitz. Alle freuen sich über Erlebnistaler und jetzt seid ihr dran. Ja, diese Erlebnistaler sind für euch. Heute liegen 18 Erlebnistaler im Samstags-Jackpot.

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0: Karls Erlebnisradio hier. Ich bin der Wetter Werner und habe Besuch hier in meinem gläsernen Studio. Und zwar ist die Nadine und ihre Familie da. Ich sag mal Hallo zu euch.
1: Hallo.
2: Hallo.
0: Und jetzt seid ihr hier, weil ihr ganz aufmerksam bei den Erlebnistalern zugehört habt. Erzähl mal, wie es dazu gekommen, für die Leute, die nicht wissen, wie das mit den Erlebnistalern hier funktioniert.
1: Ja, genau. Also wir haben auf Instagram euren Post gesehen, dass Erlebnistaler in eurem Programm verlost werden. Und seitdem haben wir dann jeden Tag mit fleißig zugehört und zu wissen, wie viel Taler du heute dann verlost, damit wir dann jeder dann mit seiner E-Mail-Adresse sich dann einmal registriert bei euch auf der Homepage. Und dann hatten wir tatsächlich nach dem zweiten Tag sogar schon das Glück, dass ich dann die 14 Taler bei dir gewonnen habe.
0: Na, herzlichen Glückwunsch, dann haben wir die 14 Erlebnistaler ja auch schon gerade ausgehändigt. Für was werden die jetzt auf den Kopf gehauen?
1: Die werden jetzt aufgeteilt zwischen den beiden Kleinen und dann wird fleißig Autos gefahren wahrscheinlich.
0: Okay. Also es wird fleißig was gefahren, genau. Genau.
1: Oder ich versuche mein Glück wieder an dem Automaten, um den großen Karl zu gewinnen.
0: Ja, es lohnt sich also immer, hier zuzuhören beim Karls Erlebnisradio. Und dann macht so wie die Familie von Nadine aus der Nähe von Stuttgart und hört fleißig weiter zu. Gleich gibt's die heutige Anzahl der Erlebnistaler. Yeah, yeah.

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1: Gute Nachrichten für Menschen im Alter. Die Hochschule Dresden testet eine Stimmenbox gegen Einsamkeit. Angehörige nehmen Nachrichten und Erinnerungen auf, die Senioren jederzeit abrufen können. Erste Tests zeigen eine positive Wirkung.
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3: Am nächsten Wochenende haben wir was ganz Großes mit euch vor. 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Am kommenden Wochenende von Freitag bis Sonntag gibt es bei uns nur Schlager. 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
3: Karls Fan Stephanie hat uns auch eine Nachricht geschickt. Sie hat uns nämlich während ihres Rügenurlaubs mit ihrer kleinen Tochter in Zirko besucht. Der Eintritt ist zwar kostenlos, aber eine Tageskarte ist absolut empfehlenswert, wenn man die Fahrgeschäfte öfter nutzen möchte. Alle Mitarbeiter waren super freundlich und hilfsbereit. Drin gibt es einen tollen Spielplatz, Restaurant und natürlich den Shop. Vielen Dank, wir kommen gerne wieder. Urlaub auf Rügen und ein Tag bei Karls, das gehört einfach zusammen. Schön, dass ihr da wart.

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Schönen Samstag. Na, sammelt ihr auch Erlebnistaler? Dann seid ihr doch hier genau richtig. Jetzt Radio lauter drehen. Ich habe nämlich die aktuelle Anzahl der Erlebnistaler heute für euch. Im Samstag-Jackpot liegen heute 18 Erlebnistaler für euch bereit.

0: da gibt es noch ein paar Wolken und über Nacht bleibt es auch trocken. Da bildet sich dann Nebel und auch morgen früh startet der Sonntag dann erstmal mit Nebel. Dann wird es richtig schön bei Werten zwischen 20 und 25 Grad.
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Danke fürs Einschalten und ich weiß, einige von euch warten schon die ganze Zeit auf die aktuelle Anzahl der Erlebnistaler. Einen kleinen Augenblick müssen wir uns aber noch gedulden, denn die aktuelle Summe der heutigen

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